0: Meine ist Gott, ich lebe Broi. Und da habe ich. Nein, die. Irgendwie.
1: Was? Wie geht's dir, Clara?